Wow, das waren 17 Minuten, die nicht eine Sekunde langweilig geworden sind. Nicht schlecht, Herr Specht, sag ich dazu mal. Jetzt im Angebot Barnabas Sky mit Say Farewell to Darker Days.

Und jetzt hätte ich für euch im Angebot Season of Dream mit Princess of the Dark. Album ist übrigens Heroes und ist feiner Heavy Metal aus dem Jahr 2021.

so ganz langsam, noch nicht ganz, aber fast kommen wir schon bald zur letzten halben Stunde. Gut, dann nehmen wir mal drei Stück am Stück, und zwar Tales of the Old mit Dark Witch, Cinemore, Darkness of Day und The End Machine, Dark Divide.

So, jetzt hätte ich mal Access für euch. Das ist dann mal wieder schöner Heavy Metal und kommt vom Album, weiß ich nicht, Entschuldigung, aber der Song, der Titel, den weiß ich, Lost in Darkness. Den wollte ich auch.

Und der nächste Song ist auch nicht ganz so alt. Es ist Power Metal. Und zwar Beast in Black mit ihrem Album Dark Connection. Hier rausgesucht jetzt für euch One Night in Tokyo.

ja, so ganz langsam geht's wirklich Richtung Endspurt. Jetzt muss ich langsam mal gucken, welchen Song ich denn noch auswähle. Der zum Beispiel geht gar nicht, der wäre zu lang. jetzt im Angebot aus dem Jahr 2024 nochmal wieder Fine Metal und zwar mit Sinner's Blood und ihrem Album Dark Horizons. Da habe ich jetzt den Titelsong sogar mal rausgesucht.

Ja, nun hätte ich fast losgesabbelt, ohne das Mikrofon anzuschalten. Nicht, dass jetzt irgendwie der Eindruck entsteht, euer Moderator wäre langsam etwas müde. Nein, das täuscht. Alles Fake News. So, The Dark Suns habe ich jetzt für euch. Und zwar A Darkness to Drown In.

Ja, einen haben wir noch. Und wie nehme ich denn da mal? Gut, ich sag mal gute Nacht und schlaf schon. Ich wünsche euch alles das, was ihr euch wünscht und noch ein ganz kleines bisschen mehr. Und wenn ihr morgen wieder aufwacht, hoffe ich, ihr habt einen genialen Tag. Gute Nacht, sage ich jetzt mit Season of Dream und Lights Come from the Darkness.

Hallo und einen wunderschönen guten Abend hier, wie Radio Regentruhe zu einer Nebengutgruppe von Rock ob Platt. 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Will man einfach so senken. Ich hab's immer nicht verteilt, bei dem einen oder anderen Song so alles verteilt. Darf ich alles nicht verteilen. Ist immer so. Jo, als allererstes hab ich den Grund Steve Vai dabei hat. Ich glaube, den kennen alle ganz viel. Der ist dann damals noch Schüler, hab ich Satriani wehen, Gitarrist wie Alcatraz, wie Frank Zappa, wie Whitesnake, mit dem Song The Reaper. Passt wunderbar. Ja, was ist denn dieser Weg, aber erwähnen bei dem Wetter? Jetzt ist es endlich warm genug, sodass ich denke, du bist ja doch zu warm, wenn jetzt endlich die Socken wird. Aber von daher, beim nächsten Song passt das wunderbar. Schon erstmal schönen Dank to Frontiers Records, einen unserer Rüstungspartner, die Band 10, besicht The Fire and the Rain.

Vielleicht viele können sich noch an die Band Him erinnern und dann, ja, dass sie oplöst hat. Und jetzt will der Wallo mal ein Solo-Album bringen, letztes Jahr, Neon Noir hat. Und ich habe da einen Song gezeigt, der geht einfach kaum ins Ohr. It's Echolocate Your Love.

Also ein grauer Phänomen für mich persönlich ist der graue Bruce Dickinson. Eigentlich Sänger wie Iron Maiden. Pilot ist hey, Schiffböger, ist er ein fair im Fechten wehen und unter anderem auch Solo-Alben. So hat er noch letztes Jahr das The Mandrake gebracht. Geniales Album, hab ich einen Song von Fingers in the Wand und verzeihe, aber schon am nächsten Solo-Alben. Mann, der kann doch nicht darum sehen.

finde schon mal, wer hat auch so eine Stimme, der man sofort wer erkennen kann. Ich sag mal, jo, das ist der Golden Boost Tickets. Kommt von einer Band aus Deutschland, nämlich Xandria hat sie und tatsächlich Burn. Aber auch nur musikalisch, tatsächlich bitte nicht.

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Ja, ich darf einmal euch nochmal ganz herzlich willkommen heißen zu Herzes Wundertüte. Wie ihr gemerkt habt, ich hatte so ein kleines technisches Problem und das haben wir ganz schnell gelöst und ihr habt gerade Anton von Partout gehört und nun habe ich Dithmarschen mit von Landrock.

So, jetzt habe ich fast meinen Einsatz verpasst. So, und nun habe ich für euch Goodwind mit Nordlichter. Und da wir hier ganz viele Nordlichter sind, wünsche ich euch viel Spaß dabei.

Ja, ihr Lieben, das war das Haus mit dem Basketballkorb. Und nun habe ich für euch Ob der Reeperbahn von der Band Tüdelband. Und diese Band ist ansässig hier in meiner wunderschönen Heimatstadt Hamburg.

Ja, Tüdelband hat, Entschuldigung, Tüdelband hat es euch richtig gesagt. St. Pauli bei Nacht, und wenn man dann von St. Pauli aus Richtung Hamburger Hafen geht, wenn sich dann die Skyline auftut, das ist irre zu sehen. Sehen, ja. Ja, so viel zu meiner Heimatstadt. Und jetzt habe ich die Einspringer für euch und Fischers Platz.

0: Ja, ihr Lieben, also, wie ihr hört, ich bin im Moment heute ganz, ganz viel in meiner Heimatregion und im norddeutschen Raum unterwegs, musikalisch. Und nun geht's gleich weiter mit Keine Hektik von Landrock.
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Ja, das langsamer werden, das sollte, also das ohne Hektik, das sollten wir uns alle mal ein bisschen auf die Fahne schreiben. Vielleicht wird das Leben dann etwas leichter. Nun habe ich für euch nach Hamburg und das von der Band Tüdelband. Ach ja, ein Tüdelband ist ein Springtau.

Das war von der Einspringer Sport. Und nun habe ich für euch Traumtänzer mit der Corinna Liebemann Band.

Ja, das war mal nur ein Instrumentalstück. Ich finde es ganz toll, wie man hört, wie viel Varianten man auf einer Gitarre spielen kann. So, und nun habe ich für euch Home von Wattcoats.

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Ja, das war Silbermond. Und nun habe ich ein ganz langes Stück für euch, nämlich Moonlight von Labyrinth.

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Ach ja, Adoro, immer wieder schön zu hören. Und nun habe ich für euch Regen. Ich glaube, den wünschen wir uns alle im Moment sehnlichst herbei. Regen von Emma 6.

Ja, ihr Lieben, meine Sendung neigt sich jetzt dem Ende. Ich habe noch einen Song für euch zu spielen. Ich möchte mich verabschieden von allen Zuhörern und Zuhörerinnen und insbesondere die, die in den angeschlossenen Krankenhäusern sind, die in diesen Betten liegen und warten drauf, dass das nächste kommt. Ich hoffe, die 2 Stunden, die ich für euch spielen durfte, die waren für euch ja kurzweilig. Und ihr hattet Spaß an der Sendung, an der Musik, die ich für euch ausgesucht habe. Ich habe sie mit sehr, sehr viel Liebe ausgesucht. Und ich wünsche euch einen wunderschönen Abend, eine angenehme Nachtruhe. Wird, auch wenn ich mich verabschiede. Aber unser Willi Wuff, der sendet nach mir. Der kommt gleich auf den Stream. Ich hoffe, alles Gute für euch und wünsche euch ganz, ganz, ganz viel Gesundheit.

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Am Mikrofon war's Karls Klaus, und ich wünsch you noch eine gute Tiet. Bis zum nächsten Mal. 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

Ja, hallo und herzlich willkommen, und hier ist sie wieder, die neue Ausgabe vom Discofieber, die Sendung für alle, die gerne tanzen oder auch die Musik allgemein lieben, die tanzbar ist, sehr gut tanzbar sogar, zum Beispiel Soul, Funk, Disco, House, Techno, ja, und Eurodance, alles was dazu gehört in einem Paket. Ja, dann wir machen heute einen großen Sprung von den aktuellen Titeln aus diesem Jahr bis zurück in die 80er, dann auch noch ein paar 90er. Auf jeden Fall für jeden was dabei aus allen verschiedenen tanzbaren Musikrichtungen. Ja, dann viel Spaß beim Zuhören, und am Mikrofon für euch der Thorsten. Hallo!

Joshua Aidian, Turn It Around, und das Ganze aus dem, ja, aus diesem Jahr, ganz aktuell eigentlich, und das ist ein in Stockholm ansässiger britisch-nigerianischer Spoken-Word-Künstler und Musiker, und der hat auch Zusammenarbeit mit Dingen gemacht wie The Comet Is Coming, Sons of Kemet und L.A. Maestro, The Deluxe, und ja, der ist eigentlich Bestandteil der britischen Jazzszene somit auch geworden und erfüllt nach wie vor riesen Clubs und geht auf Festivalbühnen auf der ganzen Welt und überall, wo er auftritt, einfach ein Riesenerfolg. Und eben halt, weil er diesen modernen Club-Sound auf natürliche und frei fließende Art und Weise bringt. Ja, und begonnen haben wir heute das Dance Fever mit John Spoon und Streger und Jake Dill. Auch drei, ja, Produzenten bzw. DJs, nicht ganz so bekannt, aber die Szene-Kenner, die werden die Namen schon einordnen können. Auf jeden Fall sind sie keine Unbekannten, und in den Clubs und auf der Weltbühne sind sie natürlich auch bekannt. Jedenfalls, das war der Titel, ganz einfach passend zur Sendung, Dance auch aus diesem Jahr. Beim nächsten Titel ebenfalls ganz frisch aus diesem Jahr, die Bingo Players und Kane, Give Me Some Time. Und bei dieser Gruppe der Bingo Players, wie er heißt, Martin Hoogstraten, war es schon immer anders als die anderen. Während seine Freunde natürlich immer das neueste Spielzeug haben mussten, investierte er bereits aber als 10-Jähriger sein komplettes Taschengeld in Schallplatten und CDs. Und er sagt selber wohl, das ist dann wohl Einstiegsdroge, jawohl. Und lacht sich darüber auch ein bisschen kaputt, aber ist ja auch richtig so. Ich war halt der Typ, der als Kind immer die neuesten Platten hatte, und erst war es nur Vinyl, dann kamen die Maxis, und dann, als dann die CDs auf den Markt kamen, alles Geld dafür ausgegeben. Kein Wunder, dass der Produzent, der mit seinem Bingo-Players-Projekt inzwischen etliche Dancefloor-Hits vom Stapel gelassen hat. Hier ist er also, die Bingo-Players and Kane, Give Me Some Time.

Jawohl, irgendwie doch bekannt, ne? Genau, das Original von Yazoo, Don't Go Here, von dem italienischen Musiker und Produzenten und DJ David Moss, ganz aktuell auch aus diesem Jahr. Er lebt in Mailand, studierte Musiktheorie und entdeckte 2011 dann die elektronische Musik für sich und in den Clubs spielte er dann laufend weiter und auch heute noch natürlich und begann dann auch selbst zu produzieren. Ja, ihr hört das Disco-Fieber hier auf Radio Regentrude. Wir gehen jetzt ein bisschen zurück in der Zeit und da begegnet uns eine alte Bekannte, aber wie gesagt, eine Grand Madame, würde ich schon sagen. Sie ist einfach Wahnsinn, diese Frau, was sie für Titel rausgebracht hat, wie tolle Musik sie gemacht hat, wie auch immer. Ja, die Rede ist von Whitney Houston. Wir hören sie hier mit einem Titel, den man kennt von ihr, It's Not Right, But It's Okay, aber hier in einem besonderen Mix, im Thunderpuss-Mix. Whitney Houston.

Instant Replay. Dan Hartman war das 1987. So alt ist der Titel schon, aber immer noch ein echter Disco-Klassiker. Und davor, auch aus dem Jahr 1987, Spagna Call Me, die italienische Sängerin Spagna, ja, hat 1987 als zweite Single ihres Debütalbums Dedicated to the Moon diesen Titel rausgebracht. Und im Gegensatz zu dem Vorgängertitel Easy Lady erschien Call Me allerdings dann auch in Nordamerika und Japan. Wahnsinn, der Song wurde nämlich ein Welthit, erreichte Platz 1 in Spanien und die Top 10 in 14 weiteren Ländern. Ja, Wahnsinn. Also sie hat es damals wirklich gebracht und 1987, okay, da war man dann auch richtig dann noch im Bereich der gut tanzbaren Dance-Musik im Grunde genommen. Ja, ihr hört das Disco-Fieber hier auf Radio Regentrude. Wir gehen in das Jahr 1994. Ja, da ging es los mit dieser Musik, die praktisch mehr oder weniger dann auch sich zeigte im Rahmen der Love Parade und diese ganzen Techno-Veranstaltungen, die dann kamen. Diese Gruppe ist ein niederländisches DJ- und Produzentenduo bestehend aus, und jetzt kommt es, Charlie Low Noise und Mental CEO, so heißt die Gruppe ja auch. Sie wurden mit Happy Hardcore Tracks bekannt. Größere Hits waren Wonderful Days, Stars und Your Smile. 2001 löste sich das Duo allerdings schon wieder auf und die beiden gingen getrennte Wege. Irgendwie erstmal ihren bekanntesten Titel Charlie Low Noise und Mental CEO mit Wonderful Days aus dem Jahre 1994.

0: Der finnische DJ, der Root war das aus dem Jahre 2000, der Titel Sandstorm. Und es war seine erste Single-Auskopplung von dem Debütalbum, was er rausgebracht hat. Und im Jahr 2000, wie gesagt, erschienen und weltweit ein kommerzieller Erfolg. Ja, und der nächste Titel ist auch kein Unbekannter. Wir bleiben in den 90ern in dem Bereich Techno so ein bisschen, ja, als sie Hochburg war in den 90er Jahren. Auch dieser Titel kein Unbekannter. In ganz Europa, in Ländern zum Beispiel wie Belgien, Finnland, Frankreich, Island, Italien und zu einem Top-10-Hit geworden. In Griechenland und Irland sogar Platz 1 der Charts. USA zum Club-Hit geworden und erreichte dort auch Platz 1 der Billboard Hot 100 bzw. Billboard Dance Club Play Charts, so heißt es genau. Ja, der Interpret, kein Unbekannter aus den 90ern, Sash, hier ist damit Encore Gua.
1: Mesdames, Messieurs, le disc-jockey Sash est de retour. Après le succès imprévu du titre It's My Life, il dit merci à tous les autres disc-jockeys pour leur coopération fantastique. Un merci particulier à NBG, à Future Breeze et à Jean-Paul. 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

Disco Inferno, The Tramps, ja, ein alter, aber bekannter Titel. Ja, und das war's dann auch schon wieder. Das war das Disco Fever hier auf Radio Regentrude. Ich möchte mich ganz herzlich bei euch fürs Zuhören bedanken und euch allen noch eine gute Zeit und tschüss, bis zum nächsten Mal, sagt der Thorsten.

Ich wünsche einen wunderschönen guten Abend. Ja, es ist mal wieder Zeit, aber diesmal, ja, offiziell ist es Rock. Also, sagen wir es mal so. Also, die Bands oder die Label nennen es Rock. Das jetzt eben war Indie-Rock. Und zwar Congratulations mit This Life vom Album Join Hands. Als nächstes habe ich für euch im Angebot Blauzoom. Die heißen wirklich so. Album vom Best Of. Ist auch wieder Indie-Pop-Rock. Und so zwischendurch mal werde ich so das eine oder andere, vielleicht mal so ein, zwei, drei Sätze zu den jeweiligen Bands auch mal erwähnen. Und zwar zum Beispiel bei Blauzoom kann man erwähnen, das ist ein Pseudonym des niederländischen Singer-Songwriters Johannes Sigmund. Der ist 1974 in Arnhem geboren. Und er ist bekannt für seinen orchestrierten Indie-, Folk- und Art-Rock. Sein Stil zeichnet sich durch komplexe, oft pompöse Kompositionen aus, die Elemente aus Folk, Pop, Rock und klassischer Orchestermusik verbinden. Mann, ich habe hier heute richtig künstlerische Musik im Player, ne? Also, Blauzoom mit Real Hero von seinem Best-of-Album. Apropos, die Musik kommt komplett von diesem Jahr.

ups, ganz leicht den Einsatz verpasst. Heieiei, I'm so sorry. Ja, das passiert, wenn man nebenbei die Radioprogrammierung für die übernächste Woche macht. So, jetzt im Angebot Susi Quattro. Und zwar ist das auch offiziell Rock. Can't Let It Go von ihrem dieses Jahr erschienenen Album Freedom.

Und weiter geht's mit Robin Trower. Zu dem kann man natürlich auch ein bisschen was sagen. Das ist nämlich ein englischer Rock- und Blues-Rock-Gitarrist, der vor allem für seinen von Jimi Hendrix beeinflussten Gitarrensound bekannt ist. Bekannt wurde er zunächst als Gitarrist der Band Procol Harum, verließ diese allerdings schon 1971 und 1973 gründet er seine eigene Band, die musikalisch anfänglich stark dem Stil von Hendrix widerspiegelte. Diesen hat er allerdings kontinuierlich weiterentwickelt und Trower agiert meist in einer Trio-Besetzung und zeichnet sich durch ausführliche Gitarrensoli und großzügige Arrangements aus. Und genremäßig ist das Album Robin Trower Live Bluesrock bis Klassikrock, erschien 2026. Und rausgesucht habe ich für euch mal Day of the Eagle.

Ja, so ab und an mal habe ich auch mal einen richtigen Rocksong drin. Aber wenn ich mir so angucke, was da dieses Jahr alles an Bluesrock gekommen ist, ich glaube, ich muss auch mal wieder eine Bluesrock-Sendung machen. Jetzt habe ich aber erstmal für euch Bridget Calls Me Baby vom Album Irreversible. Boah. Ich ja irgendwie, meh. Und das es soll übrigens Indie-Rock bis Indie-Pop sein oder umgekehrt Indie-Pop bis Indie-Rock. Schauen wir mal. The Early Days of Love.

Und jetzt haben wir mal wieder Bluesrock. Und zwar von der Tetchy Trucks Band. Die haben auch ein neues Album rausgebracht, nämlich Future Soul. Und da habe ich für euch rausgesucht Crazy Crying. Die Tetchy Trucks Band ist eine amerikanische Formation. Und wurde 2010 in Jacksonville, Florida gegründet. Die Band wird von dem Ehepaar Susan Tetchy und Derek Trucks angeführt, zwei bereits etablierte Künstler in der Bluesrock-Szene. Die Band zeichnet sich durch ihre große Besetzung, ursprünglich 11, später 12 Musiker, aus, die einem klassischen Soul-Ensemble ähnelt. Dazu gehören eine volle Bläsersektion, Background-Sänger, zwei Schlagzeuger und Keyboarder. Das nenne ich mal ein Gemisch, ne? Man könnte auch fast sagen Big Band. Für euch jetzt die Tetchy Truckers Band mit Crazy Crying.

Und jetzt habe ich für euch nochmal Bluesrock. Ich wusste gar nicht, dass ich so viel davon heute drin habe. Aber kommt auch noch ganz viel Indie-Rock, keine Sorge. Dana Fuchs habe ich jetzt im Angebot mit Hard Road vom Album Live in Denmark.

häufiger mal zuhören. Die werden überrascht sein, dass ich das gut finde, weil von Fersengold findet ihr ab und an mal immer wieder mal was von mir in der Playlist. Jetzt für euch rausgesucht und zwar der Tag mag kommen aus dem Album Eingenordet.

Und jetzt, ja, irgendwie denke ich mal, 3 Stück am Stück ist mal eine richtig gute Idee. Das heißt, ich schiebe hier mal so ein kleines bisschen zurecht. Nee. Den nehmen wir auch nochmal nach oben. So einfach geht das. Jetzt im Angebot. Naja, so lang ist der zweite nicht. Ich sag mal 4 an und vielleicht sage ich den vierten dann nochmal wieder zur Erinnerung sozusagen. Steve Brown habe ich mit Nella Terra vom Album In This Very World. Und das soll Alternative Rock sein. Danach Lorena Rebel Soul vom gleichnamigen Album soll Rock sein. Und Moon Doggy mit Everything Is Never Enough vom Album Around the Fire soll Indie-Rock sein. Und als letztes in der Liste Siri mit Country Rock und dem Titel Kids from the Valley vom Album Dark Horse. Zum Thema Fiesboss beim Lauschen, ne?

Und als nächstes im Angebot Split Ends mit Walking Down a Road vom Album Second Thought. Und das ist mal wieder Art Rock bis Progressive Rock. Und eine Kleinigkeit kann man auch dazu erzählen, nämlich Split Ends ist eine einflussreiche neuseeländische Rockband, wurde auch 1972 in Auckland von Tim Finn und Phil Judd gegründet. Also alles Bands, die alle schon ein bisschen Erfahrung mitbringen. Die Band gilt als erste aus Neuseeland, die international Anerkennung gekriegt hat in dem Genre. Gut, also Art Rock bis Progressive Rock mit Walking Down a Road.

Ach ja, was ich noch mal so am Rande loswerden wollte, ich mag dieses Linux. Einfach nebenbei senden und parallel ein bisschen Datensicherung auf USB-Platte machen mit über 100 Megabit die Sekunde. Ich mag es. Jetzt habe ich für euch mal wieder ein bisschen Indie-Rock im Angebot. Und zwar Mary Middlefield mit ihrem Titel Summer Affair. Und Mary Middlefield ist eine schweizerische Indie-Rock-Songwriterin mit deutscher Herkunft, die in Lausanne aufwuchs. Sie ist bekannt für ihren ehrlichen, von Verletzlichkeit und kraftvoller Rockenergie geprägten Stil. Ihre Musik verbindet Indie-Pop, Indie-Rock, Folk und kraftvolle Orchesterarrangements. Textlich setzt sie sich mit Themen wie Identität, Selbstakzeptanz, Selbstermächtigung und emotionaler Identität auseinander. Schon wieder so viel Künstlerisches. Rausgesucht den Song halt Summer Affair vom Album Will You Take Me As I Am.

wir bleiben jetzt mal ein bisschen beim Indie-Rock, diesmal allerdings auch ein bisschen Alternative dabei, nämlich Alternative Indie-Rock mit The Clockworks vom Album The Entertainment. Das Album wird viel mehr als Alternativrock und Indie-Pop beschrieben, mit starken kinoästhetischen und synthetischen Elementen. Es verbindet die rohe Energie des Post-Punk mit hymnischen Refrains, atmosphärischen Klangflächen und Einflüssen aus dem Synthie-Pop und Filmscore. Themen wie Isolation und die Kommerzialisierung des Wohlbefindens werden in einem reifen, komplexen Sound erkundet, der weit über den klassischen Punk hinausgeht. Ja, die kommen eigentlich so ein bisschen aus dem Punk, wenn ich mich jetzt nicht irre. Okay, also das ist jetzt auch schon wieder hochintellektuelle Musik, die ihr bei mir zu hören kriegt. Ihr habt es gerade mitgekriegt, ne? The Clockworks mit Best Days.

Und nun haben wir mal wieder ein bisschen Bluesrock im Angebot. Und zwar Matthew Carey ist eine amerikanische Singer-Songwriter und Gitarrist aus Bloomington, Illinois, der für seinen von Blues und Southern Rock geprägten Roots-Rock-Sound bekannt ist. Er begann im Alter von 4 Jahren mit dem Gitarrespielen und größtenteils hat er sich das autodidaktisch beigebracht. Das ist bei den Bluesmusikern irgendwie ziemlich oft der Fall, ne? Die sind noch halbe Kinder und fangen an, Musik zu machen. Sein Stil verbindet Blues, Rock, Southern Rock und Old School Country. Er gilt als außergewöhnlicher Gitarrist, der oft mit Stevie Ray Vaughan verglichen wird. Musiker wie Peter Frampton und Steve Miller lobten ihn als einen der neuen Guitar Heroes. Yeah. Und rausgesucht aus dem Album One for the Ride habe ich mal Born Behind the Wheel für euch rausgesucht. Ja, stotter langsam. Ist doof, wenn man irgendwie drei Sachen gleichzeitig sagen will, ne?

gibt's nächstes im Angebot mal wieder Alternative Rock. Und zwar von The Orioles mit ihrem neuen Album Only You Left. Hier den Song Shadow of Your Appears. The Orioles sind eine britische Indie-Rock-Band aus Halifax, West Yorkshire, die 2013 gegründet wurde. Die Band besteht aus den Schwestern Esme D. Hand-Helford und Sidon B. Hand-Helford sowie Henry Carlyle Waite. Ah, ja, gut. Schauen wir mal, was sie denn machen, beziehungsweise, naja, schauen weniger, aber eher hören. Wir hören mal rein.

Und jetzt mal wieder im Angebot. Was haben wir denn im Angebot? Indie Rock haben wir wieder im Angebot. Und zwar The Serentence mit ihrem Titel Deep End. Das Album, das sie dieses Jahr rausgebracht haben, nennt sich Long Way Home. The Serentence ist eine kanadische Indie-Rock-Band aus Toronto, die 2019 gegründet wurde. Die Band beschreibt ihren Sound als. Moment mal bitte, da hat mich hier gerade im Fenster. Der. So. Also, da ist mir gerade was ins Gesicht gepoppt, sozusagen. Wo waren wir das? Die Band beschreibt ihren Sound als Heartland Rock und verbindet Einflüsse von Wilco, The Band, Kurt Weill und The War on Drugs mit Genres wie Americana, Neo, Psychedelia, Roots Rock und Indie Rock. Das war eine ganze Menge. Und ich gucke jetzt mal. Ja, so. Und dann gucke ich mal, was mir da eben entgegengepoppt ist.

Und nun im Angebot Indie Rock, Alternative Rock, mal wieder von einem Singer-Songwriter. Und zwar von Vernier. Rausgesucht den Titel Screwed Up vom Album Right Place, Wrong Time. Ja, das Problem kennen wir regelmäßig, ne? Zur falschen Zeit am falschen Ort oder der richtige Ort, aber leider immer noch die falsche Zeit. Dumm gelaufen. Der aufstrebende Singer-Songwriter Vernier veröffentlicht mit Right Place, Wrong Time sein Debütalbum. Und zwar hat er das am 20. Februar gemacht mit 5 Songs. Er war Drummer für erfolgreiche Acts aus verschiedenen Genres und trat als solcher schon vor großen Menschenmengen auch auf. Auch dadurch wurde das Verlangen, selbst gesungene Eigenkompositionen zu veröffentlichen, irgendwie immer größer. Am Ende ging er die Ambition von Vernier über sein Schlagzeugspiel hinaus. In ihm gab es noch andere Ziele und eben auch musste er dann doch mal seine eigene Band haben, ne? Also wurde Right Place, Wrong Time zum musikalischen Schnappschuss seiner Persönlichkeit zur jetzigen Zeit. Ja, mal schauen, ne, wie er sich weiterentwickelt. Aber das Album, finde ich, hat schon mal was. Und danach habe ich für euch von Rever Get to Me vom Album Eternal ist Soft Rock und Pop Rock. Dann im Angebot The Clockworks habe ich nochmal einen Song rausgesucht. Diesmal True Romance. Und was machen wir danach? Dann gibt es mal ein bisschen echten Hard Rock. Und zwar von Thunderer mit Bleed For It vom gleichnamigen Album. So, jetzt aber fangen wir erstmal an mit Vernier.

Ja, das war eindeutig ein Übergang für frisch Eingeschulte. Ihr habt mitgekriegt, sowas passiert auch mir. Als nächstes habe ich mal wieder Indie-Rock, Indie-Pop. Und zwar mit Brigitte Calls Me Baby. Ah ja. I Dance with Another Love in My Dream. Und Bridget Calls Me Baby ist eine US-amerikanische Alternative Rock Band aus Chicago und wurde 2022 von Wes Lewis gegründet. Vom Musikstil her kann man sagen, ihr Sound verbindet New Wave, Jangle Pop, Post-Punk und Indie-Rock. Wir haben auch alles Mögliche zusammengewürfelt. Ne? Die Musik wird als elegante Zeitreise beschrieben, die die romantische Opulenz der Mind-Centauri-Popmusik mit der frenetischen Energie des Indie-Rock, Indie-Rock-frenetische Energie. Okay, die haben noch kein Metal gehört. Der frühen 2000er verbindet Levins markante, croonende Stimme. Was ist eine croonende Stimme? Egal. Wird oft mit Elvis Presley, Roy Orbison und Morrissey verglichen. Ja, also sagen wir es mal so, der Mensch, der die Beschreibung verfasst hat, der war mindestens ebenso kreativ wie die Band. Jetzt für euch Bridget Calls Me Baby mit I Dance with Another Love in My Dream.

Und so ganz langsam kommen wir ja auch in Richtung Endspurt. Oh ja, das ist jetzt was richtig, was krasses. Jetzt habe ich für euch nämlich postapokalyptischen Skelly Rock. Ja, genau so habe ich auch geguckt. Und zwar von Stone, die haben ihr Album Autonomie rausgebracht dieses Jahr. Rausgesucht vor dem Album Stack Up the Reasons. Und Stone ist eine britische Alternativ-Rockband aus Liverpool, die 2020 gegründet wurde. Und sie verbinden Einflüsse der 90er Alternativ-Rock, Punk und Elektronika. Und irgendwie zusammengenommen ist das dann wohl scheinbar postapokalyptischer Skelly-Rock. Ja, also damit ihr denn auch mal lernt, was denn postapokalyptischer Skelly-Rock ist, habe ich für euch von Stone mal Stack Up the Reasons.

Auch wenn ich jetzt beim Buchstaben Z angekommen bin, so ganz das letzte Lied ist es noch nicht. Aber ich dachte mir, Ziggy Marley, den Sohnemann von Bob Marley, den muss ich unbedingt noch reintun. Und zwar ist das Genre Reggae, Rock und World, rausgesucht von seinem Album Brightside, habe ich Hey People Now. Nach der Auflösung der Band, also seiner ersten Band, wo er mitgespielt hat, startet Ziggy Marley 2003 eine erfolgreiche Solokarriere. Sein Musikstil baut auf dem klassischen Roots Reggae seines Vaters auf, integriert aber auch Elemente auch von Funk, Rock, Blues und Pop. Er hat insgesamt 8 Grammy Awards gewonnen, also ist definitiv mindestens genauso erfolgreich wie sein Vater. Darunter Preise für Alben wie Love is My Religion 2007 oder Ziggy Marley 2017 sowie eine Daytime Emmy Award für sein Kinderbuch I Love You Too. Also der Mann ist aktiv und der macht richtig gute Musik, deswegen dachte ich mir, der muss einfach mit rein. Auch wenn es mehr Reggae als Rock ist, ist egal, das muss jetzt sein.

Ragione. Und damit sind wir auch am Ende der Sendung angekommen. Und ich möchte mich jetzt dann nochmal verabschieden, diesmal mit Melodic Hard Rock von Asia Avenue. Und rausgesucht aus dem Album Chapter 5 habe ich mal No Use Running. Damit sage ich dann auch gute Nacht, schlaft schön, träumt ganz, ganz was Schönes. Und wenn ihr morgen wieder aufwacht, wünsche ich euch natürlich wie immer alles das, was ihr euch wünscht und noch ein ganz kleines bisschen mehr. Schlaft schön und winke, winke.

0: Ja, moin und hallo zusammen. Wir begrüßen euch ganz herzlich zu einer neuen Ausgabe unserer Sendung. Und ja, wünschen euch natürlich viel Spaß in der nächsten Stunde.
1: Ja, das wünsche ich euch auch. Und wir starten mit einem tollen Song von Candice Dayton, Young Heart, Run Free. Viel Spaß.
0: Ja, viel Spaß.

0: Ja, so ein richtig schöner, cooler Song von Kool and the Gang. Der Titel heißt Tonight.
1: Ja, und jetzt aber was von euch, für euch von ABBA. Ein Song, den man ja, ich glaube, im normalen Radio nie zu hören bekommt, aber hier bei Radio Regentrude läuft auch das, was sonst keiner sendet. Hier sind ABBA mit The Visitors.

0: Antonello Venditti war das mit Buona Domenica. Was so, was bedeutet es? Es heißt schönen Sonntag.
1: Naja, wir sind ja erstmal am Wochenanfang. Der Sonntag war ja erst, aber gut. Bei uns ist jeden Tag Sonntag. Heute geht's weiter hier auf dem Montag. Morgana, ready for love.

0: Ja, das ist Five Stars' Slightest Touch.
1: Und jetzt haben wir was von Ace of Base für euch. Und zwar haben die mal sich den Song Cruel Summer von Bananarama vorgenommen.

Ja, ihr hört die Feelgood Party mit Ines und Holger live bei Radio Regentrude. Und weiter geht's jetzt mit Poco und Call It Love.

0: Ja, das war Shalamar mit A Night to Remember.
1: Ja, und hot geht es weiter mit Level 42, Hot Water.

0: Das war Alexander O'Neill mit Criticize.
1: Ja, und der nächste Song ist von Joe Public, Live and Learn.

0: Ja, und das war's auch schon fast wieder für heute. Wir bedanken uns fürs Zuhören. Und ja, leider läuft jetzt der Fernseher im Hintergrund, aber auch nicht so schlimm. Auf jeden Fall bleibt ihr auf jeden Fall bei Radio Regentrude dran. Hier geht's wie immer richtig cool weiter. Und ja.
1: Wir sagen bis zum nächsten Mal und freut euch fürs Zuhören. Also freut uns fürs Zuhören und seid nächstes Mal wieder mit dabei und kommt doch auch mal in den Chat.
0: Ja, und der letzte Song von uns kommt heute von New Shoes, heißt Point of No Return. Ciao.
1: Ciao.

Ja, ich darf einmal euch nochmal ganz herzlich willkommen heißen zur Herzes Wundertüte. Wie ihr gemerkt habt, ich hatte so ein kleines technisches Problem und das haben wir ganz schnell gelöst und ihr habt gerade Anton von Partout gehört und nun habe ich Dithmarschen mit von Landrock.

So, jetzt habe ich fast meinen Einsatz verpasst. So, und nun habe ich für euch Goodwind mit Nordlichter. Und da wir hier ganz viele Nordlichter sind, wünsche ich euch viel Spaß dabei.

Ja, ihr Lieben, das war das Haus mit dem Basketballkorb. Und nun habe ich für euch Ob der Reeperbahn von der Band Tüdelband. Und diese Band ist ansässig hier in meiner wunderschönen Heimatstadt Hamburg.

Ja, Tüdelband hat, Entschuldigung, Tüdelband hat es euch richtig gesagt, St. Pauli bei Nacht, und wenn man dann von St. Pauli aus Richtung Hamburger Hafen geht, wenn sich dann die Skyline auftut, das ist irre zu sehen. Ja, so viel zu meiner Heimatstadt. Und jetzt habe ich die Einspringer für euch und Fischers Platz.

0: ihr Lieben. Ja, ihr Lieben, also, wie ihr hört, ich bin im Moment heute ganz, ganz viel in meiner Heimatregion und im norddeutschen Raum unterwegs, musikalisch. Und nun geht's gleich weiter mit Keine Hektik von Landrock.
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Ja, das langsamer werden, das sollte, also das ohne Hektik, das sollten wir uns alle mal ein bisschen auf die Fahne schreiben. Vielleicht wird das Leben dann etwas leichter. Nun habe ich für euch nach Hamburg und das von der Band Tüdelband. Ach ja, ein Tüdelband ist ein Springtau.

Ja, das war von der Einspringer Sport. Und nun habe ich für euch Traumtänzer mit der Corinna Liebemann Band.

das war mal nur ein Instrumentalstück. Ich finde es ganz toll, wie man hört, wie viel Varianten man auf einer Gitarre spielen kann. So, und nun habe ich für euch Home von Whitecoats.